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3: Ich bin Jerome Nussbaum. Der Tankrabatt der Bundesregierung ist seit Mitternacht ausgelaufen, doch schon gestern sind die Preise für Benzin und Diesel spürbar gestiegen. Mecklenburg-Vorpommerns Ministerpräsidentin Schwesig fordert deshalb noch einmal weitere Entlastungen für Autofahrer, wie etwa einen Preisdeckel nach dem Vorbild Luxemburgs. Vielen Pendlern, Spediteuren, aber auch den Landwirten habe der Tankrabatt geholfen, sagte sie ihm.
4: Plötzlich lagen die Spritpreise wieder über der Marke von 2 Euro. Kritik kommt vom ADAC. Er hat gestern schon einen Anstieg um 24 Cent bei Diesel im bundesweiten Schnitt ermittelt, bei Super E 10 um 20,3 Cent, also mehr als der Tankrabatt ausgemacht hat. Nicht gerechtfertigt, sagt der Verkehrsclub. Der Rohölpreis steige aktuell nicht. Daher bestätige sich die Vermutung, dass die Mineralölkonzerne schon vor dem Ende des Tankrabatts die Steuererhöhung einpreisen. Ulrike Klein, Redaktion.
3: Im Prozess um den Mord an Fabian aus Güstrow stehen heute und morgen Freunde, Bekannte und Nachbarn der Angeklagten im Mittelpunkt. Auch ihr ehemaliger Arbeitgeber soll befragt werden. Seit Beginn des Prozesses im April hat das Landgericht Rostock schon zahlreiche Zeugen und Gutachter gehört. Die Angeklagte selbst schweigt bislang. Das Gericht kann derzeit nur anhand von Indizien und Zeugenaussagen nachweisen, ob ihr ein heimtückischer Mord nachzuweisen ist. Die Deutsche Bahn muss nach Einschätzung der Bundesnetzagentur im Fernverkehr mehr Konkurrenz ermöglichen.
5: Laut Behördenchef Müller soll künftig mindestens ein Viertel der Kapazitäten auf hochbelasteten Strecken Wettbewerbern überlassen werden. Für Kunden bedeutet dies höhere Qualität und niedrigere Preise. Damit kommt die Netzagentur dem italienischen Zugunternehmen Italo entgegen. Es will ab übernächstem Jahr Verbindungen in Deutschland anbieten. Dadurch könnte allerdings das Angebot in einigen Regionen ausgedünnt werden. Die Bahn und die Eisenbahngewerkschaft EVG gehen davon aus, dass sich Italo vorrangig für lukrative Verbindungen interessiert, darunter die Strecke Hamburg-Berlin-München. Noah Ulrich, Redaktion.
3: Teile des Mittelmeers sind derzeit so warm wie noch nie. Nach Angaben des spanischen Klimainstituts lag die Wassertemperatur im nordwestlichen Mittelmeer zu Wochenbeginn im Schnitt 5,2 Grad über dem üblichen Wert. Demnach seien die Gewässer der Balearen mit Mallorca sehr stark von der aktuellen Hitzewelle in Europa betroffen. Im Herbst 2024 hatte das aufgeheizte Mittelmeer schon einen verheerenden Sturm befeuert. In der Folge waren in Spanien mehr als 230 Menschen ums Leben gekommen. Bei der Fußball-WM haben Norwegen und Frankreich das Achtelfinale erreicht. Frankreich besiegte Schweden mit 3:0. Zwei Tore schoss dabei Superstar Mbappé. Und Norwegen gewann gegen die Elfenbeinküste mit 2:1. Den entscheidenden Treffer machte Haaland erst kurz vor Ende der regulären Spielzeit.
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3: Die Temperaturen liegen im Moment in Schwerin bei 18 Grad, 19 messen wir in Rostock, 18 sind es auch in Waren, Neubrandenburg 17 Grad, Binz 18 und Heringsdorf 17 Grad. Heute wird es überwiegend stark bewölkt sein, gebietsweise ist Regen möglich. Am Nachmittag gibt es dann vom Westen her leichte Auflockerungen, aber es sind auch weiter vereinzelte Gewitter mit Starkregen möglich. Die Höchstwerte liegen zwischen 20 und 24 Grad. Morgen ist es dann zunächst heiter, später wieder wolkig und auch stark bewölkt, etwas Regen ist dann möglich, bei Höchstwerten zwischen 22 und 25 Grad.

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1: Die Gemeinde Lohmen im Kreis Rostock hat eine Fördermittelzusage für Klimaschutzprojekte bekommen. Damit sollen unter anderem ein Kindergesundheitswald, Streuobst- und Schmetterlingswiesen sowie Baumpflanzungen finanziert werden. Sebastian Ehlers von der CDU ist am Abend offiziell zum neuen Oberbürgermeister von Schwerin ernannt worden. Er bekam im Rathaus die Ernennungsurkunde. Sein Amt wird er am kommenden Montag antreten. Bei der Grundschule Wieke im Kreis Vorpommern-Rügen ist ein Trägerwechsel zum Amt vollzogen. Damit ist die rechtliche Basis geschaffen, um die Schule künftig unter gemeinsamer Leitung mit Altenkirchen zu führen, auch um Fördermittel zu erhalten. Im Tarifstreit bei der Entsorgungsfirma OVVD in Rosenow bahnt sich eine Lösung an. Das Unternehmen und die Gewerkschaft Verdi haben sich auf eine Schlichtung verständigt. Die Gespräche sollen am 11. Juli losgehen.
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1: Die Temperaturen liegen im Moment in Schwerin bei 18 Grad, 19 messen wir in Rostock, 18 sind es auch in Waren, Neubrandenburg 17 Grad, Binz 18 und Heringsdorf 17 Grad. Heute wird es überwiegend stark bewölkt sein, gebietsweise ist Regen möglich. Am Nachmittag gibt es dann vom Westen her leichte Auflockerungen, aber es sind auch weiter vereinzelte Gewitter mit Starkregen möglich. Die Höchstwerte liegen zwischen 20 und 24 Grad. Morgen ist es dann zunächst heiter, später wieder wolkig und auch stark bewölkt, etwas Regen ist dann möglich, bei Höchstwerten kriegen möglich. Die Höchstwerte liegen zwischen 20 und

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3: Ich bin Jerome Nussbaum. Der Tankrabatt der Bundesregierung ist seit Mitternacht ausgelaufen, doch schon gestern sind die Preise für Benzin und Diesel spürbar gestiegen. Mecklenburg-Vorpommerns Ministerpräsidentin Schwesig fordert deshalb noch einmal weitere Entlastungen für Autofahrer, wie etwa einen Preisdeckel nach dem Vorbild Luxemburgs. Vielen Pendlern, Spediteuren, aber auch den Landwirten habe der Tankrabatt geholfen, sagte sie ihm.
4: Plötzlich lagen die Spritpreise wieder über der Marke von 2 Euro. Kritik kommt vom ADAC. Er hat gestern schon einen Anstieg um 24 Cent bei Diesel im bundesweiten Schnitt ermittelt, bei Super E 10 um 20,3 Cent, also mehr als der Tankrabatt ausgemacht hat. Nicht gerechtfertigt, sagt der Verkehrsclub. Der Rohölpreis steige aktuell nicht. Daher bestätige sich die Vermutung, dass die Mineralölkonzerne schon vor dem Ende des Tankrabatts die Steuererhöhung einpreisen. Ulrike Klein, Redaktion.
3: Im Prozess um den Mord an Fabian aus Güstrow stehen heute und morgen Freunde, Bekannte und Nachbarn der Angeklagten im Mittelpunkt. Auch ihr ehemaliger Arbeitgeber soll befragt werden. Seit Beginn des Prozesses im April hat das Landgericht Rostock schon zahlreiche Zeugen und Gutachter gehört. Die Angeklagte selbst schweigt bislang. Das Gericht kann derzeit nur anhand von Indizien und Zeugenaussagen nachweisen, ob ihr ein heimtückischer Mord nachzuweisen ist. Die Deutsche Bahn muss nach Einschätzung der Bundesnetzagentur im Fernverkehr mehr Konkurrenz ermöglichen.
5: Laut Behördenchef Müller soll künftig mindestens ein Viertel der Kapazitäten auf hochbelasteten Strecken Wettbewerbern überlassen werden. Für Kunden bedeutet dies höhere Qualität und niedrigere Preise. Damit kommt die Netzagentur dem italienischen Zugunternehmen Italo entgegen. Es will ab übernächstem Jahr Verbindungen in Deutschland anbieten. Dadurch könnte allerdings das Angebot in einigen Regionen ausgedünnt werden. Die Bahn und die Eisenbahngewerkschaft EVG gehen davon aus, dass sich Italo vorrangig für lukrative Verbindungen interessiert, darunter die Strecke Hamburg-Berlin-München. Noah Ulrich, Redaktion.
3: Teile des Mittelmeers sind derzeit so warm wie noch nie. Nach Angaben des spanischen Klimainstituts lag die Wassertemperatur im nordwestlichen Mittelmeer zu Wochenbeginn im Schnitt 5,2 Grad über dem üblichen Wert. Demnach seien die Gewässer der Balearen mit Mallorca sehr stark von der aktuellen Hitzewelle in Europa betroffen. Im Herbst 2024 hatte das aufgeheizte Mittelmeer schon einen verheerenden Sturm befeuert. In der Folge waren in Spanien mehr als 230 Menschen ums Leben gekommen. Bei der Fußball-WM haben Norwegen, Frankreich und auch WM-Mitgastgeber Mexiko das Achtelfinale erreicht. Frankreich besiegte am Abend Schweden mit 3:0. Zwei Tore schoss dabei Superstar Mbappé. Und Norwegen gewann gegen die Elfenbeinküste mit 2:1. Den entscheidenden Treffer machte Holland erst kurz vor Ende der regulären Spielzeit. Mexiko konnte sich außerdem gegen Ecuador mit 2:0 durchsetzen.
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3: Die Temperaturen liegen im Moment in Schwerin bei 18 Grad, 19 messen wir in Rostock, 18 sind es auch in Waren, Neubrandenburg 17 Grad, Binz 18 und Heringsdorf 17 Grad. Heute wird es überwiegend stark bewölkt sein, gebietsweise ist Regen möglich. Am Nachmittag gibt es dann vom Westen her leichte Auflockerungen, aber es sind auch weiter vereinzelte Gewitter mit Starkregen möglich. Die Höchstwerte liegen zwischen 20 und 24 Grad. Morgen ist es dann zunächst heiter, später wieder wolkig und auch stark bewölkt, etwas Regen ist dann möglich, bei Höchstwerten zwischen 22 und 25 Grad.

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1: Die Gemeinde Lohmen im Kreis Rostock hat eine Fördermittelzusage für Klimaschutzprojekte bekommen. Damit sollen unter anderem ein Kindergesundheitswald, Streuobst- und Schmetterlingswiesen sowie Baumpflanzungen finanziert werden. Sebastian Ehlers von der CDU ist am Abend offiziell zum neuen Oberbürgermeister von Schwerin ernannt worden. Er bekam im Rathaus die Ernennungsurkunde. Sein Amt wird er am kommenden Montag antreten. Bei der Grundschule Wieke im Kreis Vorpommern-Rügen ist ein Trägerwechsel zum Amt vollzogen. Damit ist die rechtliche Basis geschaffen, um die Schule künftig unter gemeinsamer Leitung mit Altenkirchen zu führen, auch um Fördermittel zu erhalten. Im Tarifstreit bei der Entsorgungsfirma OVVD in Rosenow bahnt sich eine Lösung an. Das Unternehmen und die Gewerkschaft Verdi haben sich auf eine Schlichtung verständigt. Die Gespräche sollen am 11. Juli losgehen.
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1: Die Temperaturen liegen im Moment in Schwerin bei 18 Grad, 19 messen wir in Rostock, 18 sind es auch in Waren, Neubrandenburg 17 Grad, Binz 18 und Heringsdorf 17 Grad. Heute wird es überwiegend stark bewölkt sein, gebietsweise ist Regen möglich. Am Nachmittag gibt es dann vom Westen her leichte Auflockerungen, aber es sind auch weiter vereinzelte Gewitter mit Starkregen möglich. Die Höchstwerte liegen zwischen 20 und 24 Grad. Morgen ist es dann zunächst heiter, später wieder wolkig und auch stark bewölkt, etwas Regen ist dann möglich, bei Höchstwerten zwischen 22 und 25 Grad. Jetzt sind Sie kurz und kompetent informiert mit Lounge Plus. Ich bin Jerome Nussbaum.

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3: Ich bin Jerome Nussbaum. In Papendorf bei Pasewalk hat ein Spezialkran die Spitze des einsturzgefährdeten Kirchturms abgehoben. Der Einsatz verlief laut dem Krandienst ohne Probleme. Der Turm soll nun abgetragen werden. Insgesamt wird mit Baukosten von rund 200.000 Euro gerechnet. Die B104 ist derzeit noch wegen der Einsturzgefahr gesperrt. Bürgermeister Groß erhofft aber, dass die Bundesstraße bald wieder freigegeben werden kann. Der Aufbau für das Airbeat One Festival in Neustadt-Glewe geht in die letzte Phase. Am 8. Juli werden wieder rund 200.000 Besucher zu Norddeutschlands größtem Elektrofestival erwartet. Dieses Jahr unter dem Motto Niederlande als Heimat der elektronischen Musik. Auftreten wird diesmal unter anderem Scooter. Autofahrer müssen heute wieder mit deutlich erhöhten Spritpreisen rechnen. Der Tankrabatt von knapp 17 Cent auf den Liter Diesel und Benzin ist ausgelaufen. Allerdings hat der ADAC gestern schon einen Anstieg um durchschnittlich 24 Cent bei Diesel festgestellt, bei Super E10 um 20,3 Cent. Es gibt deutliche Kritik. Der Rohölpreis steige aktuell nicht, so der ADAC. Daher bestätige sich die Vermutung, dass die Mineralölkonzerne schon vor dem Ende des Tankrabatts die Steuererhöhung einpreisen. Die Ozeane haben sich im vergangenen Monat so stark aufgeheizt wie noch nie. Das haben die EU-Beobachtungsprogramme für Klimawandel und Meeresumweltüberwachung in Bonn ermittelt.
4: Demnach lag die globale Durchschnittstemperatur der Wasseroberflächen am 21. Juni mit 20,86 Grad noch über den Höchstwerten von 2023 und 2024. Der Rekord sei zu erwarten gewesen, so der Klimadienst Copernicus. In den vergangenen Monaten wurden in mehreren Meeresregionen ungewöhnlich hohe Temperaturen gemessen. Das derzeitige Klimaphänomen El Niño verstärke den Effekt. Der neue Rekord wird Prognosen zufolge Auswirkungen auf Wetterverläufe und Klima weltweit haben, sowie auf die Ökosysteme der Meere. Ulrike Klein, Redaktion.
3: Kurz nach dem WM-Aus im 16. Finale gegen Paraguay ist die deutsche Fußballnationalmannschaft schon wieder abgereist.
5: Es konnten kurzfristig Flüge vom Flughafen Charlotte organisiert werden. Unter den ersten, die das Teamquartier verließen, war auch Bundestrainer Nagelsmann. Trotz seines Vertrages bis zur EM 2028 ist seine Zukunft jetzt ungewiss. In den nächsten Tagen soll es klärende Gespräche mit dem DFB geben. Es hieß, man könne nicht einfach zur Tagesordnung übergehen. Heißester Kandidat als neuer Bundestrainer ist Jürgen Klopp. Noah Ulrich, Redaktion.
3: Norwegen, Frankreich und Mexiko haben das Achtelfinale der Fußball-WM erreicht. Am frühen Morgen deutscher Zeit konnte sich WM-Mitgastgeber Mexiko gegen Ecuador mit 2:0 durchsetzen. Frankreich besiegte Schweden mit 3:0 und Norwegen gewann gegen die Elfenbeinküste mit 2:1. Heute Abend ab 18 Uhr spielt England gegen den Kongo ums Weiterkommen. Belgien ist 22 Uhr gegen den Senegal dran.
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3: Und hier die aktuellen Temperaturen. Schwerin 17 Grad, 18 messen wir in Rostock und auch in Waren. 18 sind es auch in Neubrandenburg, Binzen 19 und Heringsdorf 18 Grad. Heute wird es überwiegend stark bewölkt sein, gebietsweise ist Regen möglich. Am Nachmittag gibt es dann vom Westen her leichte Auflockerungen, aber es sind auch weiter vereinzelte Gewitter mit Starkregen möglich. Die Höchstwerte liegen zwischen 20 und 24 Grad. Morgen ist es dann zunächst heiter, später wieder wolkig und auch stark bewölkt. Etwas Regen ist dann möglich, bei Höchstwerten zwischen 22 und 25 Grad.

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9: Im Landkreis Ludwigslust-Parchim sollen die Maßnahmen gegen den Eichenprozessionsspinner verstärkt werden. Künftig will man dort auch mit neuen Methoden gegen die Raupen vorgehen. Nach Ablauf des Tankrabatts der Bundesregierung fordert Mecklenburg-Vorpommerns Ministerpräsidentin Schwesig weitere Entlastungen für Autofahrer, wie etwa einen Preisdeckel nach dem Vorbild Luxemburgs. Vielen Pendlern, Spediteuren, aber auch den Landwirten habe der Rabatt geholfen, sagte sie. In Vorpommern sind gestern zwei Menschen innerhalb kurzer Zeit beim Baden ums Leben gekommen. Ein 17-Jähriger ist am Fähranleger in Stolpe an der Peene ins Wasser gesprungen und nicht wieder aufgetaucht. Stunden später verunglückte ein 84-Jähriger.

0: Verteidiger am Strand von Ückeritz auf Usedom. Im Prozess um den Mord an Fabian aus Güstrow stehen heute und morgen Freunde, Bekannte und Nachbarn der Angeklagten im Mittelpunkt. Auch ihr ehemaliger Arbeitgeber soll befragt werden. Die Angeklagte selbst schweigt bislang. Die 88. Warnemünder Woche steht an, wieder mit einer großen Festmeile vom 4. bis 12. Juli. Neben Konzerten wird es auch Regatten und erstmals Techno-Yoga am Strand geben.
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0: Und hier die aktuellen Temperaturen. Schwerin 17 Grad, 18 messen wir in Rostock und auch in Waren. 18 sind es auch in Neubrandenburg, Binz 19 und Heringsdorf 18 Grad. Heute wird es überwiegend stark bewölkt sein. Gebietsweise ist Regen möglich. Am Nachmittag gibt es dann vom Westen her leichte Auflockerungen. Aber es sind auch weiter vereinzelte Gewitter mit Starkregen möglich. Die Höchstwerte liegen zwischen 20 und 24 Grad. Morgen ist es dann zunächst heiter, später wieder wolkig und auch stark bewölkt. Etwas Regen ist dann möglich, bei Höchstwerten zwischen 22 und 25 Grad. Jetzt sind Sie kurz und kompetent informiert mit Lounge Plus. Ich bin Jerome Nussbaum.

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2: Ich bin Jerome Nussbaum. In Papendorf bei Pasewalk hat ein Spezialkran die Spitze des einsturzgefährdeten Kirchturms abgehoben. Der Einsatz verlief laut dem Krandienst ohne Probleme. Der Turm soll nun abgetragen werden. Insgesamt wird mit Baukosten von rund 200.000 Euro gerechnet. Die B104 ist derzeit noch wegen der Einsturzgefahr gesperrt. Bürgermeister Großer hofft aber, dass die Bundesstraße bald wieder freigegeben werden kann. Der Aufbau für das Airbeat One Festival in Neustadt-Glewe geht in die letzte Phase. Am 8. Juli werden wieder rund 200.000 Besucher zu Norddeutschlands größtem Elektrofestival erwartet. Dieses Jahr unter dem Motto Niederlande als Heimat der elektronischen Musik. Auftreten wird diesmal unter anderem Scooter. Autofahrer müssen heute wieder mit deutlich erhöhten Spritpreisen rechnen. Der Tankrabatt von knapp 17 Cent auf den Liter Diesel und Benzin ist ausgelaufen. Allerdings hat der ADAC gestern schon einen Anstieg um durchschnittlich 24 Cent bei Diesel festgestellt, bei Super E10 um 20,3 Cent. Es gibt deutliche Kritik. Der Rohölpreis steige aktuell nicht, so der ADAC. Daher bestätige sich die Vermutung, dass die Mineralölkonzerne schon vor dem Ende des Tankrabatts die Steuererhöhung einpreisen. Die Ozeane haben sich im vergangenen Monat so stark aufgeheizt wie noch nie. Das haben die EU-Beobachtungsprogramme für Klimawandel und Meeresumweltüberwachung in Bonn ermittelt.
3: Demnach lag die globale Durchschnittstemperatur der Wasseroberflächen am 21. Juni mit 20,86 Grad noch über den Höchstwerten von 2023 und 2024. Der Rekord sei zu erwarten gewesen, so der Klimadienst Copernicus. In den vergangenen Monaten wurden in mehreren Meeresregionen ungewöhnlich hohe Temperaturen gemessen. Das derzeitige Klimaphänomen El Niño verstärke den Effekt. Der neue Rekord wird Prognosen zufolge Auswirkungen auf Wetterverläufe und Klima weltweit haben, sowie auf die Ökosysteme der Meere. Ulrike Klein, Redaktion.
2: Kurz nach dem WM-Aus im 16. Finale gegen Paraguay ist die deutsche Fußballnationalmannschaft schon wieder abgereist.
4: Es konnten kurzfristig Flüge vom Flughafen Charlotte organisiert werden. Unter den ersten, die das Teamquartier verließen, war auch Bundestrainer Nagelsmann. Trotz seines Vertrages bis zur EM 2028 ist seine Zukunft jetzt ungewiss. In den nächsten Tagen soll es klärende Gespräche mit dem DFB geben. Es hieß, man könne nicht einfach zur Tagesordnung übergehen. Heißester Kandidat als neuer Bundestrainer ist Jürgen Klopp. Noah Ulrich, Redaktion.
2: Norwegen, Frankreich und Mexiko haben das Achtelfinale der Fußball-WM erreicht. Am frühen Morgen deutscher Zeit konnte sich WM-Mitgastgeber Mexiko gegen Ecuador mit 2:0 durchsetzen. Frankreich besiegte Schweden mit 3:0 und Norwegen gewann gegen die Elfenbeinküste mit 2:1. Heute Abend ab 18 Uhr spielt England gegen den Kongo ums Weiterkommen. Belgien ist 22 Uhr gegen den Senegal dran.
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2: Und hier die aktuellen Temperaturen. Schwerin 17 Grad, 18 messen wir in Rostock und auch in Waren. 18 sind es auch in Neubrandenburg, Binz 19 und Heringsdorf 18 Grad. Heute wird es überwiegend stark bewölkt sein. Gebietsweise ist Regen möglich. Am Nachmittag gibt es dann vom Westen her leichte Auflockerungen. Aber es sind auch weiter vereinzelte Gewitter mit Starkregen möglich. Die Höchstwerte liegen zwischen 20 und 24 Grad. Morgen ist es dann zunächst heiter, später wieder wolkig und auch stark bewölkt. Etwas Regen ist dann möglich, bei Höchstwerten zwischen 22 und 25 Grad.
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3: Im Landkreis Ludwigslust-Parchim sollen die Maßnahmen gegen den Eichenprozessionsspinner verstärkt werden. Künftig will man dort auch mit neuen Methoden gegen die Raupen vorgehen. Nach Ablauf des Tankrabatts der Bundesregierung fordert Mecklenburg-Vorpommerns Ministerpräsidentin Schwesig weitere Entlastungen für Autofahrer, wie etwa einen Preisdeckel nach dem Vorbild Luxemburgs. Vielen Pendlern, Spediteuren, aber auch den Landwirten habe der Rabatt geholfen, sagte sie. In Vorpommern sind gestern zwei Menschen innerhalb kurzer Zeit beim Baden ums Leben gekommen. Ein 17-Jähriger ist am Fähranleger in Stolpe an der Peene ins Wasser gesprungen und nicht wieder aufgetaucht. Stunden später verunglückte ein 84-Jähriger am Strand von Ückeritz auf Usedom. Im Prozess um den Mord an Fabian aus Güstrow stehen heute und morgen Freunde, Bekannte und Nachbarn der Angeklagten im Mittelpunkt. Auch ihr ehemaliger Arbeitgeber soll befragt werden. Die Angeklagte selbst schweigt bislang. Die 88. Warnemünder Woche steht an, wieder mit einer großen Festmeile vom 4. bis 12. Juli. Neben Konzerten wird es auch Regatten und erstmals Techno-Yoga am Strand geben.
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3: Und hier die aktuellen Temperaturen. Schwerin 17 Grad, 18 messen wir in Rostock und auch in Waren. 18 sind es auch in Neubreben.
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1: Ich bin Jerome Nussbaum. Bundesumweltminister Schneider besucht bis übermorgen mehrere Orte in Mecklenburg-Vorpommern. Zum Auftakt steht unter anderem das Atommüll-Zwischenlager in Lubmin auf dem Programm. Morgen informiert er sich in Sassnitz über den Zustand der Ostsee. In Rostock eröffnet Schneider außerdem das neue Bundeskompetenzzentrum für die Bergung alter Munition aus Nord- und Ostsee. Sebastian Ehlers von der CDU ist am Abend offiziell zum neuen Oberbürgermeister von Schwerin ernannt worden. Er bekam im Rathaus die Ernennungsurkunde. Sein Amt wird er am kommenden Montag antreten. Mit dem heutigen 1. Juli wird das Bürgergeld zur Grundsicherung. Für Bezieher gelten damit strengere Bestimmungen. Sie müssen sich aktiv um Arbeit bemühen, sonst können Leistungen auch komplett gestrichen werden.
2: Die mehr als 21 Millionen Rentner bekommen von heute an auch höhere Bezüge. Sie steigen um 4,2%. Außerdem soll mit Beginn des neuen Monats die Steuererklärung einfacher werden. Per App soll man sie bundesweit auf dem Smartphone oder Tablet mit nur einem Klick erledigen können. Zunächst sind aber nur die Steuerzahler dran, bei denen sich von Jahr zu Jahr kaum etwas bei der Einkommenssteuererklärung ändert. Seit Mitternacht ist auch der Tankrabatt der Bundesregierung weg. Es gab schon gestern deutliche Preissteigerungen an den Tankstellen. Ulrike Klein, Redaktion.
1: In Erfurt laufen die Vorbereitungen für den Bundesparteitag der AfD am Wochenende. Aus der linksextremen Szene gibt es schon Drohungen, den Parteitag mit Gewalt zum Scheitern zu bringen. Polizei und Staatsschutz nehmen die Ankündigungen sehr ernst. Es wurden Versammlungsverbote auf den Zufahrtsstrecken zur Erfurter Messe verhängt. Wegen des riesigen Einsatzaufkommens sollen Schulen am Freitag die Zeugnisausgabe vorziehen und Eltern ihre Kinder so früh wie möglich abholen. Die Reformpakete für Rente, Steuern, Arbeitsmarkt, Gesundheit und Pflege stehen heute im Koalitionsausschuss im Mittelpunkt. Die Spitzen von Union und SPD treffen sich dazu im Kanzleramt. Aufgrund der vielen Themen wird davon ausgegangen, dass das Treffen länger als einen Tag dauern könnte. Bundesfinanzminister Klingbeil hatte vorab schon Vorschläge zur Steuerreform gemacht. Sie soll kleine und mittlere Einkommen entlasten. Deutschlands vermeintliches 2:1 Siegtor im 16. Finale der Fußball-WM soll zu Recht aberkannt worden sein. Das behauptet zumindest FIFA-Schiri-Boss Colina. In einem offiziellen FIFA-Beitrag untermauert er seine Aussage mit einem Foto der strittigen Szene, in der Anton den Torwart von Paraguay gefoult haben soll, kurz bevor das Tor fiel. Wenn ein angreifender Spieler kein Interesse am Ball habe und sich selbst nur geringfügig mit der klaren Absicht bewege, die Laufbewegung eines Gegenspielers zu behindern, sollten Schiedsrichter eingreifen. So Colinam.
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1: Die Temperaturen liegen im Moment in Schwerin bei 19 Grad, 20 messen wir in Rostock und in Waren, 19 auch in Neubrandenburg und Binz und Heringsdorf melden 20 Grad. Heute ist es überwiegend stark bewölkt, gebietsweise kann es regnen. Im Laufe des Nachmittags lockert es vom Westen her leicht auf. Es sind aber vereinzelt auch Gewitter mit Starkregen möglich. Die Höchstwerte liegen zwischen 20 und 24 Grad. Morgen geht es dann zunächst heiter weiter, später ziehen aber dichtere Wolken auf. Vom Nordwesten her kann es dann auch wieder Regen geben bei 22 bis 25 Grad.

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6: Ich bin Jerome Nussbaum. Bundesumweltminister Schneider besucht bis übermorgen mehrere Orte in Mecklenburg-Vorpommern. Zum Auftakt steht unter anderem das Atommüll-Zwischenlager in Lubmin auf dem Programm. Morgen informiert er sich in Sassnitz über den Zustand der Ostsee. In Rostock eröffnet Schneider außerdem das neue Bundeskompetenzzentrum für die Bergung alter Munition aus Nord- und Ostsee. Sebastian Ehlers von der CDU ist am Abend offiziell zum neuen Oberbürgermeister von Schwerin ernannt worden. Er bekam im Rathaus die Ernennungsurkunde. Sein Amt wird er am kommenden Montag antreten. Mit dem heutigen 1. Juli wird das Bürgergeld zur Grundsicherung. Für Bezieher gelten damit strengere Bestimmungen. Sie müssen sich aktiv um Arbeit bemühen, sonst können Leistungen auch komplett gestrichen werden.
7: Die mehr als 21 Millionen Rentner bekommen von heute an auch höhere Bezüge. Sie steigen um 4,2%. Außerdem soll mit Beginn des neuen Monats die Steuererklärung einfacher werden. Per App soll man sie bundesweit auf dem Smartphone oder Tablet mit nur einem Klick erledigen können. Zunächst sind aber nur die Steuerzahler dran, bei denen sich von Jahr zu Jahr kaum etwas bei der Einkommenssteuererklärung ändert. Seit Mitternacht ist auch der Tankrabatt der Bundesregierung weg. Es gab schon gestern deutliche Preissteigerungen an den Tankstellen. Ulrike Klein, Redaktion.
6: In Erfurt laufen die Vorbereitungen für den Bundesparteitag der AfD am Wochenende. Aus der linksextremen Szene gibt es schon Drohungen, den Parteitag mit Gewalt zum Scheitern zu bringen. Polizei und Staatsschutz nehmen die Ankündigungen sehr ernst. Es wurden Versammlungsverbote auf den Zufahrtsstrecken zur Erfurter Messe verhängt. Wegen des riesigen Einsatzaufkommens sollen Schulen am Freitag die Zeugnisausgabe vorziehen und Eltern ihre Kinder so früh wie möglich abholen. Die Reformpakete für Rente, Steuern, Arbeitsmarkt, Gesundheit und Pflege stehen heute im Koalitionsausschuss im Mittelpunkt. Die Spitzen von Union und SPD treffen sich dazu im Kanzleramt. Aufgrund der vielen Themen wird davon ausgegangen, dass das Treffen länger als einen Tag dauern könnte. Bundesfinanzminister Klingbeil hatte vorab schon Vorschläge zur Steuerreform gemacht. Sie soll kleine und mittlere Einkommen entlasten. Deutschlands vermeintliches 2:1 Siegtor im 16. Finale der Fußball-WM soll zu Recht aberkannt worden sein. Das behauptet zumindest FIFA-Schiri-Boss Colina. In einem offiziellen FIFA-Beitrag untermauert er seine Aussage mit einem Foto der strittigen Szene, in der Anton den Torwart von Paraguay gefoult haben soll, kurz bevor das Tor fiel. Wenn ein angreifender Spieler kein Interesse am Ball habe und sich selbst nur geringfügig mit der klaren Absicht bewege, die Laufbewegung eines Gegenspielers zu behindern, sollten Schiedsrichter eingreifen. So Kulinam.
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6: Die Temperaturen liegen im Moment in Schwerin bei 19 Grad, 20 messen wir in Rostock und in Waren, 19 auch in Neubrandenburg und Binz und Heringsdorf melden 20 Grad. Heute ist es überwiegend stark bewölkt, gebietsweise kann es regnen. Im Laufe des Nachmittags lockert es vom Westen her leicht auf. Es sind aber vereinzelt auch Gewitter mit Starkregen möglich. Die Höchstwerte liegen zwischen 20 und 24 Grad. Morgen geht es dann zunächst heiter weiter, später ziehen aber dichtere Wolken auf. Vom Nordwesten her kann es dann auch wieder Regen geben bei 22 bis 25 Grad.

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1: Ich bin Jerome Nussbaum. Im Landkreis Ludwigslust-Parchim sollen die Maßnahmen gegen den Eichenprozessionsspinner verstärkt werden. Künftig will man dort auch mit neuen Methoden gegen die Raupen vorgehen. Im kommenden Jahr dann auch mit Sprühkanonen und Drohnen. Nach Angaben der Kreisverwaltung hat unter anderem der Wind bei den bisherigen Hubschraubereinsätzen dazu geführt, dass der eingesetzte Wirkstoff nicht überall die Baumkronen erreicht hat. In Vorpommern sind gestern zwei Menschen innerhalb kurzer Zeit beim Baden ums Leben gekommen. Ein 17-Jähriger ist am Fähranleger in Stolpe an der Peene ins Wasser gesprungen und nicht wieder aufgetaucht. Stunden später verunglückte ein 84-Jähriger am Strand von Ückeritz auf Usedom. Die Bundesregierung hat sich heute das Verteidigungsministerium als Sitzungsort genommen. Als Teilnehmer ist auch NATO-Generalsekretär Rutte angereist.
2: Es geht um eine Stärkung der Bundeswehr. Reservisten sollen wieder zu Übungen verpflichtet werden. Arbeitgeber müssten sie dafür freistellen. Die Bundesregierung hat das Ziel, die Zahl der Reservisten bis 2035 auf 200.000 zu erhöhen. Derzeit sind es etwa 60.000. Gleichzeitig wird der NATO-Gipfel in der kommenden Woche in Ankara vorbereitet. Es wird befürchtet, dass sich die USA weiter von dem Bündnis distanzieren. Präsident Trump hatte zuletzt mehrfach eine fehlende Unterstützung seitens der Bündnispartner im Irankrieg kritisiert. Noah Ulrich, Redaktion.
1: Für Teile Bayerns, Sachsens und auch Ostthüringens gibt es Warnungen vor Unwettern. Starkregen hat schon zahlreiche Straßen überflutet und den Zugverkehr teils lahmgelegt.
3: Besonders betroffen war Franken, aber auch Oberbayern. Laut Feuerwehr stürzten auch Bäume um. Es kam zu Sturmschäden an Gebäuden. In Aschaffenburg wurden Gullideckel rausgedrückt. Die Kanalisation konnte den vielen Regen nicht mehr fassen. Für die Ausfälle im Bahnverkehr waren Blitzeinschläge verantwortlich. Ein Stellwerk wurde vorübergehend lahmgelegt. Ulrike Klein, Redaktion.
1: Kurz nach dem WM-Aus im 16-Finale gegen Paraguay ist die deutsche Fußballnationalmannschaft schon abgereist. Es konnten gestern kurzfristig Flüge vom Flughafen Charlotte organisiert werden. Unter den ersten, die das Teamquartier in den USA verließen, war auch Bundestrainer Nagelsmann. Trotz seines Vertrages bis zur EM 2028 ist seine Zukunft jetzt ungewiss. In den nächsten Tagen soll es klärende Gespräche mit dem DFB geben. Es hieß, man könne nicht einfach zur Tagesordnung übergehen. Heißester Kandidat als neuer Bundestrainer ist Jürgen Klopp. Bei der Fußball-WM spielt England ab 18 Uhr heute gegen den Kongo um den Einzug ins Achtelfinale. 22 Uhr trifft dann Belgien auf den Senegal. Beide Spiele werden in der ARD übertragen.
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1: Wir schauen auf die aktuellen Temperaturen. Schwerin und Rostock 21 Grad. 20 messen wir in Waren, Neubrandenburg und in Binz und 19 in Heringsdorf. Heute ist es überwiegend stark bewölkt. Gebietsweise kann es regnen. Im Laufe des Nachmittags lockert es vom Westen her leicht auf. Es sind aber vereinzelt auch Gewitter mit Starkregen möglich. Die Höchstwerte liegen zwischen 20 und 24 Grad. Morgen geht es dann zunächst heiter weiter. Später ziehen aber dichtere Wolken auf. Vom Nordwesten her kann es dann auch wieder Regen geben bei 22 bis 25 Grad.

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3: Ich bin Jerome Nussbaum. Im Landkreis Ludwigslust-Parchim sollen die Maßnahmen gegen den Eichenprozessionsspinner verstärkt werden. Künftig will man dort auch mit neuen Methoden gegen die Raupen vorgehen. Im kommenden Jahr dann auch mit Sprühkanonen und Drohnen. Nach Angaben der Kreisverwaltung hat unter anderem der Wind bei den bisherigen Hubschraubereinsätzen dazu geführt, dass der eingesetzte Wirkstoff nicht überall die Baumkronen erreicht hat. In Vorpommern sind gestern zwei Menschen innerhalb kurzer Zeit beim Baden ums Leben gekommen. Ein 17-Jähriger ist am Fähranleger in Stolpe an der Peene ins Wasser gesprungen und nicht wieder aufgetaucht. Stunden später verunglückte ein 84-Jähriger am Strand von Ückeritz auf Usedom. Die Bundesregierung hat sich heute das Verteidigungsministerium als Sitzungsort genommen. Als Teilnehmer ist auch NATO-Generalsekretär Rutte angereist.
4: Es geht um eine Stärkung der Bundeswehr. Reservisten sollen wieder zu Übungen verpflichtet werden. Arbeitgeber müssten sie dafür freistellen. Die Bundesregierung hat das Ziel, die Zahl der Reservisten bis 2035 auf 200.000 zu erhöhen. Derzeit sind es etwa 60.000. Gleichzeitig wird der NATO-Gipfel in der kommenden Woche in Ankara vorbereitet. Es wird befürchtet, dass sich die USA weiter von dem Bündnis distanzieren. Präsident Trump hatte zuletzt mehrfach eine fehlende Unterstützung seitens der Bündnispartner im Irankrieg kritisiert. Noah Ulrich, Redaktion.
3: Für Teile Bayerns, Sachsens und auch Ostthüringens gibt es Warnungen vor Unwettern. Starkregen hat schon zahlreiche Straßen überflutet und den Zugverkehr teils lahmgelegt.
5: Besonders betroffen war Franken, aber auch Oberbayern. Laut Feuerwehr stürzten auch Bäume um. Es kam zu Sturmschäden an Gebäuden. In Aschaffenburg wurden Gullideckel rausgedrückt. Die Kanalisation konnte den vielen Regen nicht mehr fassen. Für die Ausfälle im Bahnverkehr waren Blitzeinschläge verantwortlich. Ein Stellwerk wurde vorübergehend lahmgelegt. Ulrike Klein, Redaktion.
3: Kurz nach dem WM-Aus im 16-Finale gegen Paraguay ist die deutsche Fußballnationalmannschaft schon abgereist. Es konnten gestern kurzfristig Flüge vom Flughafen Charlotte organisiert werden. Unter den ersten, die das Teamquartier in den USA verließen, war auch Bundestrainer Nagelsmann. Trotz seines Vertrages bis zur EM 2028 ist seine Zukunft jetzt ungewiss. In den nächsten Tagen soll es klärende Gespräche mit dem DFB geben. Es hieß, man könne nicht einfach zur Tagesordnung übergehen. Heißester Kandidat als neuer Bundestrainer ist Jürgen Klopp. Bei der Fußball-WM spielt England ab 18 Uhr heute gegen den Kongo um den Einzug ins Achtelfinale. 22 Uhr trifft dann Belgien auf den Senegal. Beide Spiele werden in der ARD übertragen.
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3: Wir schauen auf die aktuellen Temperaturen. Schwerin und Rostock 21 Grad. 20 messen wir in Waren, Neubrandenburg und in Binz und 19 in Heringsdorf. Heute ist es überwiegend stark bewölkt. Gebietsweise kann es regnen. Im Laufe des Nachmittags lockert es vom Westen her leicht auf. Es sind aber vereinzelt auch Gewitter mit Starkregen möglich. Die Höchstwerte liegen zwischen 20 und 24 Grad. Morgen geht es dann zunächst heiter weiter. Später ziehen aber dichtere Wolken auf. Vom Nordwesten her kann es dann auch wieder Regen geben bei 22 bis 25 Grad.

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7: Ich bin Marvin Stanzke. Im Mordprozess um den 8-jährigen Fabian steht heute und morgen das persönliche Umfeld der Angeklagten im Fokus. Am Landgericht Rostock sollen Freunde, Bekannte, Nachbarn sowie eine Tierärztin als Zeugen aussagen. Auch der frühere Chef der Angeklagten soll gehört werden. Möglicherweise werden erneut abgehörte Telefonate oder Sprachnachrichten der 30-Jährigen abgespielt. Der Angeklagten wird heimtückischer Mord vorgeworfen. Sie soll den 8-jährigen Fabian im Oktober 2025 aus der Wohnung seiner Mutter gelockt und bei Klein Upal erstochen haben. Anschließend soll sie die Leiche angezündet haben. Die Arbeitslosigkeit in Mecklenburg-Vorpommern ist gesunken. Die Erwerbslosenquote ist auf 7,6% gefallen. Die Zahl der Arbeitslosen sank im Vergleich zum Mai um rund 1.100 auf etwa 91.900 Arbeitslose. Auch im Vergleich zum Vorjahr gab es einen Rückgang. Der Arbeitsmarkt zeige sich robust, so die Regionaldirektion Nord. Gleichzeitig bleibe der Bedarf an Fachkräften hoch, etwa im Gesundheitswesen und Handwerk. Gleichzeitig bleibe der Bedarf an Fachkräften bei uns im Land hoch, etwa im Gesundheitswesen und Handwerk. Bundeskanzler Merz leitet heute Nachmittag den Koalitionsausschuss von Union und SPD in Berlin. Im Mittelpunkt die geplante Steuerreform. Finanzminister Klingbeil will kleine und mittlere Einkommen entlasten. Die SPD fordert dafür höhere Steuern für Spitzenverdiener und eine höhere Erbschaftssteuer. Die Union lehnt das bisher ab. Wirtschaftsverbände warnen vor dem Treffen eindringlich und sprechen von Gift für Investitionen und warnen vor Belastungen für Handel und Familienunternehmen. Weitere Themen im Koalitionsausschuss heute: Krankenkasse, Pflegeversicherung, Rente und Arbeitsmarkt. Bei russischen Angriffen in der Ukraine sind erneut Menschen getötet worden. In Cherson tötete eine Drohne 2 Menschen in einem Linienbus. 5 wurden verletzt.
8: In der Region Dnipropetrovsk griff Russland Tankstellen an. Eine Frau starb, 3 Personen wurden verletzt. Die Ukraine meldete eigene Angriffe auf russische Ziele. Präsident Zelensky sprach von Treffern auf eine Ölraffinerie in Ufa und eine Raketenteilefabrik in der Region Pensa. Zudem zerstörte die ukrainische Armee eine wichtige Brücke zwischen Donetsk und Mariupol, Teil einer Strategie, die russische Logistik in besetzten Gebieten zu stören. Ulrike Klein, Redaktion.
7: Die Geburtenrate in Deutschland ist auf den niedrigsten Stand seit fast 30 Jahren gesunken. Wie das Statistische Bundesamt mitteilte, bekam jede Frau im vergangenen Jahr im Schnitt 1,32 Kinder. Im Osten lag die Rate niedriger als im Westen. Einzig in Hamburg stieg der Wert. Bundesweit kamen insgesamt etwa mehr als 654.000 Kinder zur Welt. Eine Studie des Bundesinstituts für Bevölkerungsforschung zeigt, dass der Kinderwunsch junger Menschen in Deutschland zuletzt zurückgegangen ist.
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7: Und das sind die aktuellen Werte. Schwerin am Schloss 23 Grad, Rostock an der Marienkirche 22, Waren an der Müritz 24, Neubrandenburg am Marktplatz 23 Grad, Binz auf Rügen 20 Grad, Heringsdorf auf Usedom 21 Grad. Heute viele Wolken, gebietsweise schauerartiger Regen, teils gewittrig, vereinzelt dann auch mit Starkregen. Auch trockene Abschnitte möglich mit etwas Sonne, die Maxiwerte bei 24 Grad. Jetzt sind Sie kurz und kompetent informiert mit Lounge Plus. Ich bin Marvin Stanke.
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3: Ich bin Marvin Standke. Die Autobahn 11 ist voll gesperrt. Betroffen ist die Anschlussstelle Penkun in Richtung Stettin. Die Sperrung dauert bis morgen Nachmittag. Grund sind Hitzeschäden der vergangenen Tage. Die Fahrbahn muss ausgebessert werden. Eine Umleitung führt über die Bundesstraßen 113 und 2. Sie endet am Grenzübergang Rosow in Richtung Polen. Im Landkreis Ludwigslust-Parchim kämpft die Kreisverwaltung weiter gegen den Eichenprozessionsspinner. Trotz aufwendiger Maßnahmen sind noch immer viele Eichen befallen. Der Grund: bei Hubschraubereinsätzen hat der Wind den Wirkstoff teilweise verweht. Im kommenden Jahr soll die Bekämpfung nun ausgeweitet werden. Zusätzlich zu Hubschraubern sollen künftig auch Sprühkanonen und Drohnen zum Einsatz kommen. Die Ausgaben dafür sollen sich auf bis zu 500.000 Euro mehr als verdoppeln. Schweriner Schulen und der Nahverkehr profitieren am stärksten von den rund 45 Millionen Euro aus dem Länder- und Kommunalinfrastrukturfinanzierungsgesetz. Rund 32 Millionen fließen an verschiedene Schulen in der Stadt. Weitere 8 gehen an die Nahverkehrsgesellschaft für neue Busse. Die Stadtvertretung hatte die Verteilung der Mittel in ihrer letzten Sitzung vor der Sommerpause. beschlossen. Auch der Schweriner Zoo profitiert nun. Zunächst nicht berücksichtigt, erhält er nun 2,2 Millionen Euro für einen Zoo-Campus. Die Malchower Stadtvertretung hat über eine mögliche Hundeverordnung diskutiert. Mit Leinenpflicht und strengeren Regeln gegen Hundekot. Grünen-Stadtvertreterin Stein verwies auf verängstigte Kinder durch freilaufende Hunde. CDU, FDP und AfD sahen dagegen keinen dringenden Regelungsbedarf. Auch Bürgermeister Putzer äußerte Zweifel an der Kontrollierbarkeit. Das Thema geht nun in die Ausschüsse.
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3: In Rostock um die 21 Grad. Immer wieder Regen und Gewitter möglich. In der Nacht 16 Grad.
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4: Ich bin Marvin Stanzke. Im Mordprozess um den 8-jährigen Fabian steht heute und morgen das persönliche Umfeld der Angeklagten im Fokus. Am Landgericht Rostock sollen Freunde, Bekannte, Nachbarn sowie eine Tierärztin als Zeugen aussagen. Auch der frühere Chef der Angeklagten soll gehört werden. Möglicherweise werden erneut abgehörte Telefonate oder Sprachnachrichten der 30-Jährigen abgespielt. Der Angeklagten wird heimtückischer Mord vorgeworfen. Sie soll den 8-jährigen Fabian im Oktober 2025 aus der Wohnung seiner Mutter gelockt und bei Klein Upral erstochen haben. Anschließend soll sie die Leiche angezündet haben. Die Arbeitslosigkeit in Mecklenburg-Vorpommern ist gesunken. Die Erwerbslosenquote ist auf 7,6% gefallen. Die Zahl der Arbeitslosen sank im Vergleich zum Mai um rund 1.100 auf etwa 91.900 Arbeitslose. Auch im Vergleich zum Vorjahr gab es einen Rückgang. Der Arbeitsmarkt zeige sich robust, so die Regionaldirektion Nord. Gleichzeitig bleibe der Bedarf an Fachkräften hoch, etwa im Gesundheitswesen und Handwerk. Gleichzeitig bleibe der Bedarf an Fachkräften bei uns im Land hoch, etwa im Gesundheitswesen und Handwerk. Bundeskanzler Merz leitet heute Nachmittag den Koalitionsausschuss von Union und SPD in Berlin. Im Mittelpunkt die geplante Steuerreform. Finanzminister Klingbeil will kleine und mittlere Einkommen entlasten. Die SPD fordert dafür höhere Steuern für Spitzenverdiener und eine höhere Erbschaftssteuer. Die Union lehnt das bisher ab. Wirtschaftsverbände warnen vor dem Treffen eindringlich und sprechen von Gift für Investitionen und warnen vor Belastungen für Handel und Familienunternehmen. Weitere Themen im Koalitionsausschuss heute: Krankenkasse, Pflegeversicherung, Rente und Arbeitsmarkt. Bei russischen Angriffen in der Ukraine sind erneut Menschen getötet worden. In Cherson tötete eine Drohne 2 Menschen in einem Linienbus. 5 wurden verletzt.
5: In der Region Dnipropetrovsk griff Russland Tankstellen an. Eine Frau starb, 3 Personen wurden verletzt. Die Ukraine meldete eigene Angriffe auf russische Ziele. Präsident Zelensky sprach von Treffern auf eine Ölraffinerie in Ufa und eine Raketenteilefabrik in der Region Pensa. Zudem zerstörte die ukrainische Armee eine wichtige Brücke zwischen Donetsk und Mariupol, Teil einer Strategie, die russische Logistik in besetzten Gebieten zu stören. Ulrike Klein, Redaktion.
4: Die Geburtenrate in Deutschland ist auf den niedrigsten Stand seit fast 30 Jahren gesunken. Wie das Statistische Bundesamt mitteilte, bekam jede Frau im vergangenen Jahr im Schnitt 1,32 Kinder. Im Osten lag die Rate niedriger als im Westen. Einzig in Hamburg stieg der Wert. Bundesweit kamen insgesamt etwa mehr als 654.000 Kinder zur Welt. Eine Studie des Bundesinstituts für Bevölkerungsforschung zeigt, dass der Kinderwunsch junger Menschen in Deutschland zuletzt zurückgegangen ist.
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4: Und das sind die aktuellen Werte. Schwerin am Schloss 23 Grad, Rostock an der Marienkirche 22, Waren an der Müritz 24, Neubrandenburg am Marktplatz 23 Grad, Binz auf Rügen 20 Grad, Heringsdorf auf Usedom 21 Grad. Heute viele Wolken, gebietsweise schauerartiger Regen, teils gewittrig, vereinzelt dann auch mit Starkregen. Auch trockene Abschnitte möglich mit etwas Sonne, die Maxiwerte bei 24 Grad. Jetzt sind Sie kurz und kompetent informiert mit Lounge Plus. Ich bin Marvin Stanke.
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3: Ich bin Marvin Standke. Die Autobahn 11 ist voll gesperrt. Betroffen ist die Anschlussstelle Penkun in Richtung Stettin. Die Sperrung dauert bis morgen Nachmittag. Grund sind Hitzeschäden der vergangenen Tage. Die Fahrbahn muss ausgebessert werden. Eine Umleitung führt über die Bundesstraßen 113 und 2. Sie endet am Grenzübergang Rosow in Richtung Polen. Im Landkreis Ludwigslust-Parchim kämpft die Kreisverwaltung weiter gegen den Eichenprozessionsspinner. Trotz aufwendiger Maßnahmen sind noch immer viele Eichen befallen. Der Grund: bei Hubschraubereinsätzen hat der Wind den Wirkstoff teilweise verweht. Im kommenden Jahr soll die Bekämpfung nun ausgeweitet werden. Zusätzlich zu Hubschraubern sollen künftig auch Sprühkanonen und Drohnen zum Einsatz kommen. Die Ausgaben dafür sollen sich auf bis zu 500.000 Euro mehr als verdoppeln. Schweriner Schulen und der Nahverkehr profitieren am stärksten von den rund 45 Millionen Euro aus dem Länder- und Kommunalinfrastrukturfinanzierungsgesetz. Rund 32 Millionen fließen an verschiedene Schulen in der Stadt. Weitere 8 gehen an die Nahverkehrsgesellschaft für neue Busse. Die Stadtvertretung hatte die Verteilung der Mittel in ihrer letzten Sitzung vor der Sommerpause. beschlossen. Auch der Schweriner Zoo profitiert nun. Zunächst nicht berücksichtigt, erhält er nun 2,2 Millionen Euro für einen Zoo-Campus. Die Malchower Stadtvertretung hat über eine mögliche Hundeverordnung diskutiert. Mit Leinenpflicht und strengeren Regeln gegen Hundekot. Grünen-Stadtvertreterin Stein verwies auf verängstigte Kinder durch freilaufende Hunde. CDU, FDP und AfD sahen dagegen keinen dringenden Regelungsbedarf. Auch Bürgermeister Putzer äußerte Zweifel an der Kontrollierbarkeit. Das Thema geht nun in die Ausschüsse.
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3: In Rostock um die 21 Grad. Immer wieder Regen und Gewitter möglich. In der Nacht 16 Grad.
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1: Ich bin Marvin Stanzke. Im Mordprozess um den 8-jährigen Fabian steht heute und morgen das persönliche Umfeld der Angeklagten im Fokus. Am Landgericht Rostock sollen Freunde, Bekannte, Nachbarn sowie eine Tierärztin als Zeugen aussagen. Auch der frühere Chef der Angeklagten soll gehört werden. Möglicherweise werden erneut abgehörte Telefonate oder Sprachnachrichten der 30-Jährigen abgespielt. Der Angeklagten wird heimtückischer Mord vorgeworfen. Sie soll den 8-jährigen Fabian im Oktober 2025 aus der Wohnung seiner Mutter gelockt und bei Klein Upal erstochen haben. Anschließend soll sie die Leiche angezündet haben. Die Arbeitslosigkeit in Mecklenburg-Vorpommern ist gesunken. Die Erwerbslosenquote ist auf 7,6% gefallen. Die Zahl der Arbeitslosen sank im Vergleich zum Mai um rund 1.100 auf etwa 91.900 Arbeitslose. Auch im Vergleich zum Vorjahr gab es einen Rückgang. Der Arbeitsmarkt zeige sich robust, so die Regionaldirektion Nord. Gleichzeitig bleibe der Bedarf an Fachkräften hoch, etwa im Gesundheitswesen und Handwerk. Gleichzeitig bleibe der Bedarf an Fachkräften bei uns im Land hoch, etwa im Gesundheitswesen und Handwerk. Bundeskanzler Merz leitet heute Nachmittag den Koalitionsausschuss von Union und SPD in Berlin. Im Mittelpunkt die geplante Steuerreform. Finanzminister Klingbeil will kleine und mittlere Einkommen entlasten. Die SPD fordert dafür höhere Steuern für Spitzenverdiener und eine höhere Erbschaftssteuer. Die Union lehnt das bisher ab. Wirtschaftsverbände warnen vor dem Treffen eindringlich und sprechen von Gift für Investitionen und warnen vor Belastungen für Handel und Familienunternehmen. Weitere Themen im Koalitionsausschuss heute: Krankenkasse, Pflegeversicherung, Rente und Arbeitsmarkt. Bei russischen Angriffen in der Ukraine sind erneut Menschen getötet worden. In Cherson tötete eine Drohne 2 Menschen in einem Linienbus. 5 wurden verletzt.
2: In der Region Dnipropetrovsk griff Russland Tankstellen an. Eine Frau starb, 3 Personen wurden verletzt. Die Ukraine meldete eigene Angriffe auf russische Ziele. Präsident Zelensky sprach von Treffern auf eine Ölraffinerie in Ufa und eine Raketenteilefabrik in der Region Pensa. Zudem zerstörte die ukrainische Armee eine wichtige Brücke zwischen Donetsk und Mariupol, Teil einer Strategie, die russische Logistik in besetzten Gebieten zu stören. Ulrike Klein, Redaktion.
1: Die Geburtenrate in Deutschland ist auf den niedrigsten Stand seit fast 30 Jahren gesunken. Wie das Statistische Bundesamt mitteilte, bekam jede Frau im vergangenen Jahr im Schnitt 1,32 Kinder. Im Osten lag die Rate niedriger als im Westen. Einzig in Hamburg stieg der Wert. Bundesweit kamen insgesamt etwa mehr als 654.000 Kinder zur Welt. Eine Studie des Bundesinstituts für Bevölkerungsforschung zeigt, dass der Kinderwunsch junger Menschen in Deutschland zuletzt zurückgegangen ist.
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1: Und das sind die aktuellen Werte. Schwerin am Schloss 23 Grad, Rostock an der Marienkirche 22, Waren an der Müritz 24, Neubrandenburg am Marktplatz 23 Grad, Binz auf Rügen 20 Grad, Heringsdorf auf Usedom 21 Grad. Heute viele Wolken, gebietsweise schauerartiger Regen, teils gewittrig, vereinzelt dann auch mit Starkregen. Auch trockene Abschnitte möglich mit etwas Sonne, die Maxi-Werte bei 24 Grad. Jetzt sind Sie kurz und kompetent informiert mit Lounge Plus. Ich bin Marvin Stanke.

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1: Ich bin Marvin Standke. Die Stadt Altentreptow will ihr altes Bahnhofsgebäude zurückkaufen. Das Gebäude wurde vor etwa 25 Jahren versteigert. Ein Treffen mit dem Besitzer brachte keine Einigung. Der Mann aus Bayern verlangt weiter zu viel Geld. Bürgermeisterin Elgott schäme sich für den Zustand des älteren backsteinfarbenen Gebäudes. Es sei das Eingangstor der Stadt für Bahnreisende. Es zeigt heute deutliche Spuren von Verfall. In Ückeritz auf Usedom wurde am Dienstagabend ein Mann tot aus der Ostsee geborgen. Strandbesucher hatten ihn am Strandaufgang entdeckt. Trotz Reanimation konnte der Notarzt nur noch den Tod feststellen. Es handelt sich um einen 84-Jährigen aus Leipzig. Die Kripo ermittelt nun zur Todesursache. Er ist der erste Badetote auf Usedom in diesem Jahr. Im Landkreis Ludwig-Lust-Parchim kämpft die Kreisverwaltung weiter gegen den Eichenprozessionsspinner. Trotz aufwendiger Maßnahmen sind noch immer viele Eichen befallen. Der Grund: bei Hubschraubereinsätzen hat der Wind den Wirkstoff teilweise verweht. Im kommenden Jahr soll die Bekämpfung nun ausgeweitet werden. Zusätzlich zu Hubschraubern sollen künftig auch Sprühkanonen und Drohnen zum Einsatz kommen. Die Ausgaben dafür sollen sich auf bis zu 500.000 Euro mehr als verdoppeln. Und die Malchower Stadtvertretung hat über eine mögliche Hundeverordnung diskutiert. Mit Leinenpflicht und strengeren Regeln gegen Hundekot. Grünen Stadtvertreterin Stein verwies auf verängstigte Kinder durch freilaufende Hunde. CDU, FDP und AfD sahen dagegen keinen dringenden Regelungsbedarf. Auch Bürgermeister Putzer äußerte Zweifel an der Kontrollierbarkeit. Das Thema geht nun in die Ausschüsse.
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1: In Rostock um die 21 Grad. Immer wieder Regen und Gewitter möglich. In der Nacht 16 Grad.
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3: Ich bin Marvin Standke. Die Gewalt an Schulen bei uns in Mecklenburg-Vorpommern nimmt weiter zu. Das zeigen Zahlen von Bildungsministerium und Polizei. Im aktuellen Schuljahr wurden bisher über 1000 Gewaltvorfälle gemeldet. Vor allem Körperverletzungen haben stark zugenommen. Auch die Polizei registriert mehr Straftaten an Schulen. Im vergangenen Jahr waren es über 1400 Fälle. Der Lehrerverband VBE spricht von raueren Umgangsformen. Er vermutet zudem eine hohe Dunkelziffer von nicht gemeldeten Gewalttaten. Deutsche machen diesen Sommer besonders gern Urlaub im eigenen Land. Das zeigt eine Auswertung des Unterkunftsbuchungsportals Airbnb. Ja, und bei Insel- und Strandorten liegt die Ostsee klar vorn. 8 der 10 beliebtesten Ziele liegen dort. Spitzenreiter ist Bansin auf Usedom, es folgen Hiddensee und Göhren auf Rügen. Mecklenburg-Vorpommern ist mit 6 Orten in den Top 10 führend. Noch vor Schleswig-Holstein und Niedersachsen. Das Bundeskabinett hat neue Maßnahmen zur Verteidigung beschlossen. Ziel ist eine Reaktion auf die Bedrohung durch Russland. Beschlossen wurde ein Gesetz für schnelleren Bau militärischer Infrastruktur. Ein weiteres Gesetz betrifft Reservisten der Bundeswehr. Sie sollen wieder zu Übungen verpflichtet werden, aber die Geber müssen sie dafür freistellen. Aus der Wirtschaft gibt es dazu Kritik. Verteidigungsminister Pistorius versprach rechtzeitige Informationen der Arbeitgeber. Zudem sollen Unternehmen finanziell entschädigt werden. Russland greift erneut ukrainische Ziele an. In Cherson tötete eine Drohne 2 Menschen.
4: 5 weitere Menschen wurden dabei verletzt. Ein Bus wurde bei dem Angriff getroffen. In Dnipropetrovsk brannten Tankstellen nach Angriffen. Dort starb eine Frau, 3 wurden verletzt. Die Ukraine meldete eigene Angriffe auf Russland. Getroffen wurde eine Ölraffinerie in Ufa. Auch eine Raketenteilefabrik in Pensa wurde getroffen. Zudem zerstörte die Ukraine eine Straßenbrücke. Sie verband Donetsk mit Mariupol im Südosten. Ulrike Klein, Redaktion.
3: Der Tankrabatt ist heute ausgelaufen. Die Spritpreise sind daraufhin kräftig gestiegen. 1 Liter Super E10 kostet nun 2,15 Euro. Das sind über 18 Cent mehr als zuvor. Diesel verteuerte sich um mehr als 20 Cent. Der Durchschnittspreis lag jetzt bei 2,11 Euro. Schon gestern hatten Konzerne die Preise stark angehoben. Viele Tankstellen senkten sie danach nicht wieder. Der Tankrabatt betrug zuletzt knapp 17 Cent.
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3: Und das sind die aktuellen Werte. Schwerin am Schloss 23 Grad, Rostock an der Marienkirche 22, Waren an der Müritz 24, Neubrandenburg am Marktplatz 23 Grad, Binz auf Rügen 20 Grad, Heringsdorf auf Usedom 21 Grad. Heute viele Wolken, gebietsweise schauerartiger Regen, teils gewittrig, vereinzelt dann auch mit Starkregen. Auch trockene Abschnitte möglich mit etwas Sonne, die Maxi-Werte bei 24 Grad. Jetzt sind Sie kurz und kompetent informiert mit Lounge Plus. Ich bin Marvin Standke.
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5: Ich bin Marvin Standke. Die Stadt Altentreptow will ihr altes Bahnhofsgebäude zurückkaufen. Das Gebäude wurde vor etwa 25 Jahren versteigert. Ein Treffen mit dem Besitzer brachte keine Einigung. Der Mann aus Bayern verlangt weiter zu viel Geld. Bürgermeisterin Elgert schäme sich für den Zustand des älteren backsteinfarbenen Gebäudes. Es sei das Eingangstor der Stadt für Bahnreisende. Es zeigt heute deutliche Spuren von Verfall. In Ückeritz auf Usedom wurde am Dienstagabend ein Mann tot aus der Ostsee geborgen. Strandbesucher hatten ihn am Strandaufgang entdeckt. Trotz Reanimation konnte der Notarzt nur noch den Tod feststellen. Es handelt sich um einen 84-Jährigen aus Leipzig. Die Kripo ermittelt nun zur Todesursache. Er ist der erste Badetote auf Usedom in diesem Jahr. Im Landkreis Ludwig-Lust-Parchim kämpft die Kreisverwaltung weiter gegen den Eichenprozessionsspinner. Trotz aufwendiger Maßnahmen sind noch immer viele Eichen befallen. Der Grund: bei Hubschraubereinsätzen hat der Wind den Wirkstoff teilweise verweht. Im kommenden Jahr soll die Bekämpfung nun ausgeweitet werden. Zusätzlich zu Hubschraubern sollen künftig auch Sprühkanonen und Drohnen zum Einsatz kommen. Die Ausgaben dafür sollen sich auf bis zu 500.000 Euro mehr als verdoppeln. Und die Malchower Stadtvertretung hat über eine mögliche Hundeverordnung diskutiert, mit Leinenpflicht und strengeren Regeln gegen Hundekot. Grünen Stadtvertreterin Stein verwies auf verängstigte Kinder durch freilaufende Hunde. CDU, FDP und AfD sahen dagegen keinen dringenden Regelungsbedarf. Auch Bürgermeister Putzer äußerte Zweifel an der Kontrollierbarkeit. Das Thema geht nun in die Ausschüsse.
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5: In Rostock um die 21 Grad. Immer wieder Regen und Gewitter möglich. In der Nacht 16 Grad.
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4: Ich bin Marvin Standke. Die Gewalt an Schulen bei uns in Mecklenburg-Vorpommern nimmt weiter zu. Das zeigen Zahlen von Bildungsministerium und Polizei. Im aktuellen Schuljahr wurden bisher über 1000 Gewaltvorfälle gemeldet. Vor allem Körperverletzungen haben stark zugenommen. Auch die Polizei registriert mehr Straftaten an Schulen. Im vergangenen Jahr waren es über 1400 Fälle. Der Lehrerverband VBE spricht von raueren Umgangsformen. Er vermutet zudem eine hohe Dunkelziffer von nicht gemeldeten Gewalttaten. Die Arbeitslosigkeit in Mecklenburg-Vorpommern ist gesunken. Die Erwerbslosenquote ist auf 7,6% gesunken. Die Zahl der Arbeitslosen sank im Vergleich zum Mai um rund 1.000 auf etwa 61.900. Auch im Vergleich zum Vorjahr gab es einen Rückgang. Der Arbeitsmarkt zeigte sich robust, so die Regionaldirektion Nord. Gleichzeitig bleibe der Bedarf an Fachkräften hoch, etwa im Gesundheitswesen und Handwerk. In Berlin berät der Koalitionsausschuss von Union und SPD über Reformpläne bei Rente, Steuern, Arbeitsmarkt, Gesundheit und Pflege. Bundeskanzler Merz erwartet dabei einen deutlichen Fortschritt und betonte, es gehe darum, die Wirtschaft wettbewerbsfähiger zu machen, bei gleichzeitig stabiler Kaufkraft der Haushalte und Investitionsspielraum für die Industrie. Strittig sind vor allem die Arbeitsmarktflexibilisierung und die Steuerpolitik. SPD-Finanzminister Klingbeil will kleine und mittlere Einkommen entlasten, gegenfinanziert über Steuererhöhungen. Dagegen gibt es Widerstand aus der Union. Das Auswärtige Amt hat seine Reisewarnung auf ganz Russland ausgeweitet. Bisher galt sie nur für Grenzgebiete.
5: Im gesamten Land bestehe erhebliche Gefahr durch Drohnen und Trümmerteile, da die Ukraine ihre Angriffe zuletzt verstärkt hat, auch auf Moskau, St. Petersburg sowie Industrieanlagen und Ölraffinerien. Das Ministerium warnt zudem vor Engpässen bei der Kraftstoffversorgung, Chaos an Flughäfen und möglichen Angriffen auf den Zugverkehr. Als weitere Gefahr nennt es willkürliche Festnahmen durch russische Behörden. Verhaftungen und Verurteilungen könnten jederzeit erfolgen. Ulrike Klein, Redaktion.
4: Das Bundeskabinett hat mehrere Maßnahmen zur Stärkung der Verteidigungsfähigkeit Deutschlands beschlossen. Die schwarz-rote Regierung begründet dies mit der Bedrohung durch Russland. Beschlossen wurden unter anderem ein beschleunigtes Bauverfahren für militärische Infrastruktur sowie ein Gesetz zu Reservisten. Sie sollen wieder zu Übungen verpflichtet werden, Arbeitgeber müssen sie dafür freistellen. Aus der Wirtschaft kommt dazu Kritik. Verteidigungsminister Pistorius versicherte, Unternehmen würden rechtzeitig informiert und finanziell für entstehende Einbußen entschädigt.
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4: Und das sind die aktuellen Werte. Schwerin am Schloss 23 Grad, Rostock an der Marienkirche 22, Waren an der Müritz 24, Neubrandenburg am Marktplatz 23 Grad, Binz auf Rügen 20 Grad, Heringsdorf auf Usedom 21 Grad. Heute viele Wolken, gebietsweise schauerartiger Regen, teils gewittrig, vereinzelt dann auch mit Starkregen. Auch trockene Abschnitte möglich mit etwas Sonne, die Maxi-Werte bei 24 Grad. Jetzt sind Sie kurz und kompetent informiert mit Lounge Plus. Ich bin Marvin Standke.

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1: Ich bin Marvin Standke. Die Gewalt an Schulen bei uns in Mecklenburg-Vorpommern nimmt weiter zu. Das zeigen Zahlen von Bildungsministerium und Polizei. Im aktuellen Schuljahr wurden bisher über 1000 Gewaltvorfälle gemeldet. Vor allem Körperverletzungen haben stark zugenommen. Auch die Polizei registriert mehr Straftaten an Schulen. Im vergangenen Jahr waren es über 1400 Fälle. Der Lehrerverband VBE spricht von raueren Umgangsformen. Er vermutet zudem eine hohe Dunkelziffer von nicht gemeldeten Gewalttaten. Die Arbeitslosigkeit in Mecklenburg-Vorpommern ist gesunken. Die Erwerbslosenquote ist auf 7,6% gesunken. Die Zahl der Arbeitslosen sank im Vergleich zum Mai um rund 1.000 auf etwa 61.900. Auch im Vergleich zum Vorjahr gab es einen Rückgang. Der Arbeitsmarkt zeigte sich robust, so die Regionaldirektion Nord. Gleichzeitig bleibe der Bedarf an Fachkräften hoch, etwa im Gesundheitswesen und Handwerk. In Berlin berät der Koalitionsausschuss von Union und SPD über Reformpläne bei Rente, Steuern, Arbeitsmarkt, Gesundheit und Pflege. Bundeskanzler Merz erwartet dabei einen deutlichen Fortschritt und betonte, es gehe darum, die Wirtschaft wettbewerbsfähiger zu machen, bei gleichzeitig stabiler Kaufkraft der Haushalte und Investitionsspielraum für die Industrie. Strittig sind vor allem die Arbeitsmarktflexibilisierung und die Steuerpolitik. SPD-Finanzminister Klingbeil will kleine und mittlere Einkommen entlasten, gegenfinanziert über Steuererhöhungen. Dagegen gibt es Widerstand aus der Union. Das Auswärtige Amt hat seine Reisewarnung auf ganz Russland ausgeweitet. Bisher galt sie nur für Grenzgebiete.
2: Im gesamten Land bestehe erhebliche Gefahr durch Drohnen und Trümmerteile, da die Ukraine ihre Angriffe zuletzt verstärkt hat, auch auf Moskau, St. Petersburg sowie Industrieanlagen und Ölraffinerien. Das Ministerium warnt zudem vor Engpässen bei der Kraftstoffversorgung, Chaos an Flughäfen und möglichen Angriffen auf den Zugverkehr. Als weitere Gefahr nennt es willkürliche Festnahmen durch russische Behörden. Verhaftungen und Verurteilungen könnten jederzeit erfolgen. Ulrike Klein, Redaktion.
1: Das Bundeskabinett hat mehrere Maßnahmen zur Stärkung der Verteidigungsfähigkeit Deutschlands beschlossen. Die schwarz-rote Regierung begründet dies mit der Bedrohung durch Russland. Beschlossen wurden unter anderem ein beschleunigtes Bauverfahren für militärische Infrastruktur sowie ein Gesetz zu Reservisten. Sie sollen wieder zu Übungen verpflichtet werden, Arbeitgeber müssen sie dafür freistellen. Aus der Wirtschaft kommt dazu Kritik. Verteidigungsminister Pistorius versicherte, Unternehmen würden rechtzeitig informiert und finanziell für entstehende Einbußen entschädigt.
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1: Und das sind die aktuellen Werte. Schwerin am Schloss 23 Grad, Rostock an der Marienkirche 22, Waren an der Müritz 24, Neubrandenburg am Marktplatz 23 Grad, Binz auf Rügen 20 Grad, Heringsdorf auf Usedom 21 Grad. Heute viele Wolken, gebietsweise schauerartiger Regen, teils gewittrig, vereinzelt dann auch mit Starkregen. Auch trockene Abschnitte möglich mit etwas Sonne, die Maxiwerte bei 24 Grad. Jetzt sind Sie kurz und kompetent informiert mit Lounge Plus. Ich bin Marvin Standke.

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